0: Wolfchens Wissenschaftsmoment. Was ist eigentlich Unbionium? Ubu, hypothetisch Ordnungszahl 121. Ein hypothetisches Element, das in der sogenannten Insel der Stabilität erwartet wird. Seine Eigenschaften sind rein spekulativ, doch es könnte außergewöhnlich stabil sein.
1: Ich sehe, dass du passt. Wir hinten nur fast.

0: Wolfgens Wissenschaftsmoment. Was ist eigentlich Radon, Ordnungszahl 6 in As? Ein radioaktives Edelgas, das in der Geologie und Medizin verwendet wird. Es ist farb- und geruchlos, kann jedoch Lungenkrebs verursachen, wenn es in hohen Konzentrationen eingeatmet wird.
1: Und jetzt kommt ein Zungenbrecher. Knabbernde Knaben knepeln krabbelnd knabbernde knudlige Knödelesser.

Die letzten Worte von des Astronauten: Nein, nein, meine Luft reicht noch eine Viertelstunde. Und jetzt kommt ein Zungenbrecher. Fieslingfels fälscht filigrane Fritten fast fantastisch.

0: Sternzeit Artreisender 10.5, Logbuch von Ensign Welker, keitianische Wissenschaftlerin. Die Gravitationsanomalie im Quasarsystem überraschte uns mit ihrer Intensität. Die physikalischen Gesetze scheinen hier flexibel zu sein. Ich frage mich, ob das Universum einfach nur experimentiert. Ich freue mich auf weitere Daten.
1: Ich bin so froh, ein Junge zu sein.

Darf ich mich kurz setzen? Nein, zu direkt ist der Platz frei. Nein, zu plump, ich bleib lieber still.

Und jetzt kommt ein Zungenbrecher. Wer gegen Aluminium minimal immun ist, besitzt Aluminiumimmunität. Aluminiumimmunität besitzt, wer minimal gegen Aluminium immun ist.

Wolfchens Wissenschaftsmoment. Was ist eigentlich Scandium, C-Ordnungszahl 20? Ein seltenes Metall, das in Leichtmetalllegierungen und in der Luft- und Raumfahrt verwendet wird. Es ist relativ ungiftig, aber aufgrund seiner Seltenheit schwer verfügbar.

Wolfchens Kultur- und Literaturmomente. Die Story von Das goldene Vlies in Kurz und Heldenhaft. Jason, ein junger Prinz, macht sich mit den Argonauten auf die Suche nach dem goldenen Vlies, einem magischen Widderfell, das seinem Königreich Frieden bringen soll. Nach epischen Abenteuern, gefährlichen Prüfungen und einer ordentlichen Portion Hilfe von der Zauberin Medea, die sich unsterblich in ihn verliebt, schafft er es, das Vlies zu erobern. Doch Jason lernt, dass Macht und Liebe oft komplizierter sind, als sie scheinen. Schlussfolgerung: Große Ziele erfordern Mut, Verstand und Teamarbeit. Aber Vorsicht! Magie und Liebe haben oft ihren Preis. Und ein goldenes Fell ist kein Garant für ein sorgenfreies Leben.

Ich stöbere durch das Netz rund um die Welt, seh manches, was mir gut und manches, was mir nicht gefällt. Von all dem Schrecklichen, das dort geschieht, singe ich heute lieber nicht in meinem Lied. Dann seh ich eine Frau in einem Video, sie zeigt etwas Künstlerisches und ich denke, bravo.

0: Willkommen zu Meinungsgeflüster für zwei, dem Podcast, der Ordnung ins Gedankenchaos bringt. Ich bin Cordula und ich sitze heute vor einem Schreibtisch, auf dem man theoretisch noch arbeiten könnte, wenn man ein Archäologenteam zu Hilfe holt.
1: Das klingt vertraut. Bei mir liegt die letzte sichtbare Tischfläche irgendwo unter einem Notizbuch aus 2022. Die Frage ist ja, ist das kreatives Genie am Werk oder einfach Faulheit in Reinform?

0: Genau. Jeder Zettel, jede Büroklammer, jedes leere Kaffeepad erzählt eine Geschichte, meist eine tagische.
1: Ich sehe das so. Es gibt das produktive Chaos, da weiß man, wo was liegt, auch wenn es keiner glauben würde. Und dann gibt's das echte Chaos. Da hat man nach 3 Stunden immer noch nicht den USB-Stick gefunden, auf dem die Weltrettung gespeichert ist.
0: Und irgendwo dazwischen liegt vermutlich die Wahrheit. Zwischen Genie und Faulheit, zwischen kreativer Explosion und völliger Organisationsermüdung.
1: Dann bleibt nur noch die Frage, ist der saubere Schreibtisch das neue Chaos oder einfach nur zu viel Freizeit?
0: Oder von zu wenig Projekten. Denn wer wirklich brennt, hat keine Zeit fürs Aufräumen. Der lebt das kreative Inferno.
1: Dann zünde ich mir jetzt symbolisch einen Papierstapel an und nenn's Konst.
0: Besser nicht, Gregor. Wir hören uns lieber nächste Woche wieder bei Meinungsgeflüster für 2. Und bis dahin, Genie oder Faulpelz, du entscheidest.

Wolfchens Kultur- und Literaturmomente. Die Story von Die Perlen des Meeres in Kurz und Glitzernd. Eine arme Fischerfamilie entdeckt eines Tages, dass die Meereswellen ihnen wunderschöne Perlen schenken, wenn sie freundlich und respektvoll mit der Natur umgehen. Doch als gierige Nachbarn von den Perlen erfahren, plündern sie das Meer und zerstören die Harmonie. Die Wellen ziehen sich zurück und die Fischer müssen lernen, dass Respekt und Dankbarkeit wichtiger sind als Reichtum. Am Ende kehren die Perlen zurück, aber nur zu denen, die das Meer zu schätzen wissen. Schlussfolgerung: Gier zerstört, aber Respekt gegenüber der Natur bringt wahre Schätze. Und manchmal sind die besten Perlen die unsichtbaren, die im Herzen leuchten.

Und jetzt kommt ein Zungenbrecher. Am 10.10.10.10 Uhr zogen 10 zahme Ziegen 10 Zentner Zucker zum Zoo. 10 Ziegen ziehen 10 Zentner Zucker zum Zoo ziehen 10 Ziegen 10 Zentner Zucker. Wussten Sie schon, dass in einem Tonstudio keine Keramik hergestellt wird,

Wolfchens Kultur- und Literaturmomente. Die Story von Die Zwölf Brüder in Kurz und Spannend. Ein König will seine 12 Söhne loswerden, falls sein nächstes Kind ein Mädchen wird. Die Brüder fliehen in den Wald, wo sie ein wildes Leben führen. Jahre später findet ihre Schwester sie und alles scheint gut, bis eine Hexe sie in Raben verwandelt. Die Schwester muss 7 Jahre schweigend Brennnesselhemden für die Brüder stricken, um sie zu erlösen. Sie hält durch, trotz vieler Hindernisse, und am Ende werden die Brüder gerettet. Schlussfolgerung: Geduld, Mut und Familie können jeden Fluch brechen. Und Stiche von Brennnesseln sind nichts im Vergleich zu wahrer Liebe.

Und jetzt kommt ein Zungenbrecher. Junge jodelnde Jodler jingen jodeln jaulende Jodeljauchzer, jaulende Jodeljauchzer jodeln junge jodelnde Jodlerjungen.

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1: Jeden Mittwoch
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1: Vielleicht heute.
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Und jetzt kommt ein Zungenbrecher. Junge jodelnde Jodler jingen jodeln jaulende Jodeljauchzer, jaulende Jodeljauchzer jodeln junge jodelnde Jodlerjungen.

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Daten flüstern in meinem Geist.

0: Jetzt eine Bauernregel. Wenn's im November früh schon dunkelt, die Bäuerin auf der Rübe runkelt.
1: Und jetzt kommt ein Zungenbrecher. Der Metzger wetzt das Metzgermesser mit des Metzgers Wetzstein. Mit des Metzgers Wetzstein wetzt der Metzger sein Metzgermesser.
2: Wo schaust du so blöd?

Sternzeit 5.16.1.3, Logbuch von Ensign Lyran, ketianischer Pilot. Die heutigen Manöver waren perfekt, bis ein plötzlich auftretender Sonnensturm mich zwang, improvisiert zu fliegen. Die Crew nennt es mutig, ich nenne es Instinkt. Vielleicht sollte ich darüber nachdenken, meine Krallen einzusetzen, wenn's brenzlig wird.

0: Wussten Sie schon das? Dass zu Beginn eines Fußballspieles zwei komplette Mannschaften einlaufen, ohne dass den Spielern deshalb die Trikots zu groß werden. Wussten Sie schon das? Dass man Mädchen nicht mit Essig und Öl anmachen kann?
1: Jetzt eine Bauernregel. Spürt die Magd des Großknechts Pimmel, fühlt sie sich im siebten Himmel.
2: Logbuch des Sicherheitsoffiziers, Sternzeit 1581,2. Als ich diese Aufgabe übernahm, wusste ich nicht, wie viele Freunde ich mir machen würde.
3: Der Ring war ein Geschenk meiner Materialien.
4: Der Transporterpuffer stiehlt den Leuten aber nichts.
2: Okay, das reicht, danke. Es ist nur allzu bekannt, dass manche Leute auf schlechte Neuigkeiten stehen.
5: Darf ich erfahren, wer diese Lärmbeschwerde gegen mich erhebt?
2: Die ist anonym erfolgt.
5: Dann werde ich mich sehr darum bemühen zu lernen, weniger energisch zu üben.
2: Und ganz ehrlich, wem würde es nicht gefallen, sein Eigentum durchsuchen zu lassen?
6: Was deuten Sie denn mit verdächtiger Herkunft an, dass ich diese Artefakte gestohlen habe?
2: Hier steht Eigentum der Archäologieabteilung.
6: In der ich gearbeitet hatte, nicht wahr? Also ist das alles hier im grünen Bereich. Sobald Sie jede vorstellbare Naturkatastrophe und Wirtschaftskrise der menschlichen Geschichte erlebt haben und nicht zum Messi geworden sind, können Sie mich verurteilen. Und ich habe noch einen Bunker in Vermont, wo ich mal gelebt habe, falls dieses ganze kein Geld, Sozialisten-Utopie-Ding doch nur eine Modeerscheinung sein sollte. Ja, das ist gefälscht. Also soll der Louvre es unterlassen, mich deswegen immer anzurufen.
2: Das können Sie ja Captain Pike sagen.
0: Und jetzt kommt ein Zungenbrecher. Wenn du Wachsmasken magst, Max macht Wachsmasken.

0: Der Rummel brennt. Die Nacht ist jung. Und morgen habe ich eine Magengegbesäuerung.
1: 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Der Losverkäufer lacht. 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

Sternzeit 7993.2. Logbuch von Commander Jorvan, Beta-Zoide Counselor. Die moralische Spannung innerhalb der Crew nimmt zu, da wir uns einer schwierigen Entscheidung nähern. Als Beta-Zoide kann ich ihre Emotionen spüren, aber die Lösung muss von ihnen kommen. Manchmal ist Zuhören die beste Hilfe.

0: fest verbannt.
1: Und jetzt kommt ein Zungenbrecher. Flössers Froni flog frohlockend vom frostigen Floss flog frohlockend Flössers Froni

0: Nun, ich hatte viele Frauen. Doch ich weiß nicht, ob ich jemals verliebt war.
1: Dann bist du nicht in mich verliebt?
0: Ich weiß es nicht. Ich muss an dich denken, unentwegt. Und wenn ich mal an etwas anderes denke, dann kurz darauf wieder an dich. Es geht mir Tag und Nacht so.
1: Wieso erzählst du mir das?
0: Ich weiß nicht, vielleicht weil ich verliebt bin. Was, wenn du mich nicht liebst? Aber dafür König Harald. Dann macht er dich zur Königin Norwegens.
1: Ich nehme an, er könnte es versuchen.
0: Ich habe Angst. Ich habe Angst zu fragen, ob du mich liebst.
2: Das ist grauenhaft.

Guten Morgen, liebe Hörer von Wölfchen Radio. Hier spricht euer Moderator direkt aus dem magischen Reich der Märchenbraut. Macht euch bereit für die neuesten und unglaublichen Nachrichten aus unserer fantastischen Welt. Zuerst zur Politik. Der König von Phantasia hat beschlossen, dass jeder Bürger ab sofort einen Zauberstab besitzen darf. Die Idee dahinter? Mehr Magie für alle und eine glücklichere Gesellschaft. Im Finanzmarkt gibt es aufregende Neuigkeiten. Peter und Pavel haben all ihre Erbsen in magische Bohnen investiert. Die Experten sind sich uneinig, ob das klug war, aber die beiden schwören auf zukünftige Erträge im Himmel. Die kulturelle Szene boomt. Arabella hat eine große Zaubershow im Schloss organisiert. Gäste aus allen Ecken der Märchenwelt sind eingeladen, ihre besten Zaubertricks zu zeigen und gemeinsam zu staunen. Ein gesellschaftliches Thema, das die Gemüter erhitzt. Die Dorfbewohner fordern, dass alle Hexen mindestens einmal pro Woche einen Freundlichkeitstrank brauen. Warum? Für ein harmonischeres Zusammenleben und mehr Lächeln im Alltag. Aus der Kunstwelt. Rumburak hat eine Ausstellung seiner neuesten Verwandlungskunst eröffnet. Seine Werke, hauptsächlich aus Zaubersprüchen und magischen Transformationen inspiriert, haben für viel Aufsehen gesorgt. Man sagt, er sei der nächste große Künstler der Märchenwelt. Und nun zum Sport. Das große Besenrennen endete überraschend mit einem Sieg von Xenia, nachdem ihr Besen einen sensationellen Sprint zeigte. Hier die wichtigsten Sportergebnisse. Ersten, das Zauberstabwerfen. Arabella holt sich den ersten Platz. Zweit, das Kürbiskutschenrennen. Peter gewinnt mit einem eleganten Endspurt. 3. Das Apfelzaubern. Pavel hält den Rekord für die meisten gezauberten Äpfel. 4. Das Schwertkampfturnier. König Hyazinth begeistert mit beeindruckenden Manövern. 5. Das Seilziehen. Die Wichtel siegen mit einer cleveren Taktik. Und nun zum Wetter. Heute erwarten wir sanften Feenstaubregen, gefolgt von gelegentlichem Einhornleuchten, das durch die Wolken bricht. Perfektes Wetter, um neue Märchen zu entdecken und Abenteuer zu erleben. Eine kurze Erklärung zur Klimaerwärmung. Der Zauberlehrer hat eine Theorie, dass die Erwärmung durch zu viele Drachenfeuer verursacht wird. Vielleicht sollten wir alle weniger Drachen ärgern und mehr Zeit mit Einhörnern verbringen. Unser Programmtipp? Heute Abend im Märchenland. Eine exklusive Geschichtenerzählerrunde mit dem Erzähler selbst. Verpasst nicht die Gelegenheit, in die aufregenden Erzählungen einzutauchen. Das war's für heute, liebe Hörer. Ich verabschiede mich und hoffe, ihr habt einen ebenso zauberhaften Tag wie wir hier im Märchenland. Weiterhin gute Unterhaltung mit Wölfchen Radio. Bleibt dran und denkt daran, in der Welt der Märchen gibt es immer neue Abenteuer zu entdecken.

Sternzeit 8310.5, Logbuch von Ensign Welker, keitianische Wissenschaftlerin. Die Gravitationsanomalie im Quasarsystem überraschte uns mit ihrer Intensität. Die physikalischen Gesetze scheinen hier flexibel zu sein. Ich frage mich, ob das Universum einfach nur experimentiert. Ich freue mich auf weitere Daten.

0: Wissenschaftsmoment. Was ist eigentlich Kalium? K, Ordnungszahl 19. Ein lebenswichtiges Alkalimetall, das in Pflanzen und im menschlichen Körper für die Nervenfunktion benötigt wird. Es reagiert heftig mit Wasser und muss sicher gelagert werden.
1: Und jetzt kommt ein Zungenbrecher. 20 squetschte Zwetschgen und 20 squetschte Zwetschgen sen wieach z gewetschte Zwetschgen.
2: Jetzt eine Bauernregel. München ist ne schöne Stadt, die auch einen Bauern hat. Der Bauer ist ne alte Sau, der zapft die Milch von seiner Frau.
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Retro Wissen für zwischendurch. Der Commodore VC20. Der Commodore VC20 wurde 1980 als kostengünstiger Heimcomputer veröffentlicht. Er war der erste Computer von Commodore, der eine Volltastatur hatte. Sein Prozessor war ein MOS Technology 6502 mit 1,022 MHz Taktfrequenz. Der VC20 hatte 5 KB RAM und 20 KB ROM. Er unterstützte eine Auflösung von 176 x 184 Pixeln in Schwarz-Weiß. Der VC20 war mit einem Kassettenrekorder für Datenspeicherung ausgestattet. Er wurde auch als VIC-20 bekannt und war bei Anfängern beliebt. Der VC20 hatte eine aktive Entwicklergemeinschaft und eine Vielzahl von Softwaretiteln. Die Produktion des VC20 wurde 1985 eingestellt. Er bleibt ein wichtiger Meilenstein in der Geschichte der Heimcomputer.

Und jetzt kommt ein Zungenbrecher. Der Whisky-Mixer mixt den Whisky für den Whisky-Mixer. Für den Whisky-Mixer mixt der Whisky-Mixer den Whisky

Und jetzt kommt ein Zungenbrecher. Der Whisky-Mixer mixt den Whisky für den Whisky-Mixer für den Whisky-Mixer mixt der Whisky-Mixer den Whisky und

Wir sitzen spät am Abend, hoch über dieser Stadt. Der Blick geht in die Ferne, doch das Herz wird langsam matt. Denn zwischen Sushi-Tempeln, Technik und Design passt plötzlich eine Sehnsucht.

0: Und jetzt kommt ein Zungenbrecher. Der Leutnant von Leuten befahl seinen Leuten, nicht eher zu läuten, bis der Leutnant von Leuten seinen Leuten das Läuten befahl.
1: Sternzeit 4:21:07, Logbuch von Lieutenant Zora, menschliche Kommunikationsspezialistin. Der Kontakt mit einer neuen Spezies verlief erfolgreich, bis ihre Sprache zu stark modulierte Frequenzen für unsere Sensoren verursachte. Das Ergebnis: ein temporärer Hörverlust in der gesamten Crew. Lektion gelernt: erst analysieren, dann zuhören.

Retro-Wissen für zwischendurch. Der Commodore Amiga 1000. Der Commodore Amiga 1000 wurde 1985 als bahnbrechender Heimcomputer veröffentlicht. Er war der erste Amiga-Computer und führte die moderne Multitasking-Betriebssystemtechnologie ein. Sein Prozessor war ein Motorola 68000 mit 7,16 MHz Taktfrequenz. Der Amiga 1000 hatte 256 KB RAM, erweiterbar auf 512 KB. Er bot beeindruckende Grafik- und Soundfähigkeiten für seine Zeit. Der Amiga 1000 wurde oft für Grafikdesign, Spiele und Musikproduktion verwendet. Er wurde mit einer eingebauten 3,5 Zoll Diskettenlaufwerk geliefert. Der Amiga 1000 war der Vorläufer einer Reihe von erfolgreichen Amiga-Modellen. Die Produktion des Amiga 1000 wurde 1987 eingestellt. Er bleibt ein Meilenstein in der Geschichte der Heimcomputer und wird von Sammlern geschätzt.

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Doch mein Instinkt ruft, rette dich, Junge, brutal.

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1: Sternzeit 9503.7, Logbuch von Dr. Rillar, Trillarzt. Der heutige medizinische Fall war besonders ungewöhnlich. Ein Crewmitglied zeigte Symptome einer Krankheit, die ausschließlich auf einem Planeten 30 Lichtjahre entfernt vorkommt. Die einzige Erklärung? Ein interstellarer Pollensturm. Ich liebe meinen Beruf.

0: Persönliches Logbuch des Kapitäns, Sternzeit 1630,1. Die Enterprise unterstützt die USS Cayuga bei der gemeinsamen Mission, ein neues binäres System zu kartieren. Captain Battelle und ich führen derweil ein eigenes gefährliches Manöver durch. Wir nehmen uns etwas Zeit für uns.
1: Oh, die letzten Worte von eines Detektives. Klarer Fall, Sie sind der Mörder. Und jetzt kommt ein Zungenbrecher. Zwei Schweizer schwitzen beim Schweißen, zwei Schweizer.

0: Und jetzt kommt ein Zungenbrecher. Großstaubschutzmaskensets sind Schutzsets mit Großstaubschutzmasken zum Schmutzschutz.
1: Im Park begann unser schönster Traum, unter Blüten im goldenen Raum, Hand in Hand und Herz an Herz, vergessen sind Kummer und Schmerz.
2: Ich sah dich dort im Sonnenschein,
1: da wusste ich,
2: du musst es sein.
1: Dein Lächeln nahm mich sanft bei der Hand, und plötzlich blühte jedes Land.

Und jetzt kommt ein Zungenbrecher. Oben jodelt, oh wie komisch, Onkel Otto aus Tirol hat ein Loch im Hosenboden und kocht morgen Rosenkohl.

Hallo und herzlich willkommen, liebe Hörerinnen und Hörer, zu einer neuen Ausgabe von Hörermeinungen hier auf Wölfchen Radio. Ich bin euer Holger und freue mich, dass ihr heute wieder dabei seid. Diesmal haben wir einen Brief von jemandem, der täglich Wissen vermittelt und hohe Ansprüche hat. Ein Lehrer einer Eliteschule hat uns geschrieben. Also, das wird spannend. Lasst uns mal reinhören. Der Brief kommt von Herrn Dr. Friedrich Hochwohl, das Lehrer an der Eliteschule für Hochbegabte in München. Friedrich schreibt: Sehr geehrtes Wölfchen-Radio-Team, mein Name ist Dr. Friedrich Hochwohl und ich unterrichte an einer der renommiertesten Eliteschulen des Landes. Wenn ich nicht gerade die nächsten Nobelpreisträger auf ihrem Weg begleite, verbringe ich meine Zeit mit dem Spielen von Schach oder dem Verfassen wissenschaftlicher Artikel. Zu eurem Sender: Wölfchen Radio ist, nun ja, wie soll ich sagen, ein etwas unkonventioneller Mix. Eure Musikauswahl erinnert mich manchmal an eine Mathe-Klausur. Wild durcheinander, ohne klar erkennbare Struktur. Aber eure Moderationen, die sind glasklar und präzise, fast so wie eine perfekt ausgearbeitete Schulstunde. Also mehr Struktur in der Playlist und ihr bekommt von mir eine glatte Eins. Na, das war doch mal ein Feedback mit ganz hohem Anspruch. Vielen Dank, Herr Dr. Hochwohl, für diese analytische Rückmeldung. Wir werden mal sehen, was wir tun können, um in der Playlist-Prüfung besser abzuschneiden. Damit verabschiede ich mich und wünsche euch allen einen musikalischen und hochintelligenten Tag. Bleibt uns treu und bis bald hier auf Wölfchen Radio.

Und jetzt kommt ein Zungenbrecher. Wer gegen Aluminium minimal immun ist, besitzt Aluminiumimmunität. Aluminiumimmunität besitzt, wer minimal gegen Aluminium immun ist.

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Wolfchens Wissenschaftsmoment. Was ist eigentlich Hafnium? HF-Ordnungszahl sich. Ein Metall, das in Kernreaktoren und Legierungen verwendet wird, da es extrem hitzebeständig ist. Hafnium ist stabil und ungiftig, aber schwer zu gewinnen.

Und jetzt kommt ein Zungenbrecher. Sie war die teichigste Teichmuschel unter alle teichigen Teichmuscheln im Teichmuschelteich. Unter alle teichigen Teichmuscheln im Teichmuschelteich war sie die teichigste Teichmuschel.

Wolfchens Wissenschaftsmoment. Was ist eigentlich Samarium? SM, Ordnung 62. Ein seltenes Erdmetall, das in Magneten, Neutronenabschirmungen und Elektronik verwendet wird. Es ist relativ ungiftig, aber als Staub oder in Pulverform potenziell brennbar.

0: und jetzt kommt ein Zungenbrecher. Das Schleimschwein schleimt schweinisch im Schleim schleimt schweinisch das Schleimschwein.
1: Wolf.

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Und jetzt kommt ein Zungenbrecher. Besengret, die Wetterhexe, hext den Regen, hext den Schnee, fegt auf ihrem Hexenbesen über Felder, Berg und See.

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0: Und jetzt eine Bauernregel. Tut das Huhn aufs Sofa kacken, darf es gleich die Koffer packen.
1: Wolle Lose kaufen?
2: Man sagt,

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Wolfchens Kultur- und Literaturmomente. Die Story von Das hässliche Entlein in Kurz und Knackig. Ein kleines Entlein wird wegen seines seltsamen Aussehens von allen gehänselt und ausgestoßen. Es kämpft sich durch einsame Zeiten, harte Winter und gemeine Kommentare, bis es schließlich feststellt, dass es gar kein hässliches Entlein ist, sondern ein wunderschöner Schwan. Jetzt staunen alle, die ihn früher ausgelacht haben, und er fliegt stolz davon. Schlussfolgerung: Urteile nie zu früh über dich oder andere, die schönsten Dinge brauchen manchmal einfach Zeit, um zu wachsen. Und aus der Ente kann ein Schwan werden, wenn man dranbleibt.

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1: Jetzt eine Bauernregel. Melkt der Bauer selbst die Kuh, macht sie verträumt die Augen zu.
2: Und jetzt kommt ein Zungenbrecher. Rosenrudi pflückt rosenrote große Rosen. Rosenrote große Rosen pflügt Rosenrudi.

Sternzeit 6.18.12 Kong 4. Logbuch von Chief Engineer Varon Mensch. Der Warp-Antrieb zeigt erneut Schwankungen, doch diesmal scheinen sie durch eine exotische Substanz im Brennstoff verursacht worden zu sein. Eine zufällige Kontamination oder ein Hinweis auf etwas Größeres? Die Untersuchung läuft.

Sternzeit 791.2 Logbuch von Lieutenant Korvac, klingonischer Sicherheitsoffizier. Die Tribble-Krise an Bord ist eskaliert. Diese pelzigen Parasiten sind schlimmer als ein unerwarteter Hinterhalt. Drei Replikatoren sind ausgefallen und mein Quartier ist nicht mehr bewohnbar. Morgen werde ich mit den Phasereinstellungen experimentieren. Wissenschaft ist manchmal ein Ehrenkampf.

Wenn ich Bohnen esse, da rumort es und brummt. Es zischt und es zitschert, aber es sei doch gesund. Ich kneif die Backen zusammen, oh welche Pein. Doch diese windige Gast, er geht raus so fein. So lass die Bohnen singen, jede Note laut und klar. Im Orchester des Lebens ist das Pupsen wunderbar. Nimm es mit Humor, manche sind auch leise. Gerade die stinken dann extrem nach Scheiße.

0: Und jetzt kommt ein Zungenbrecher. Flössers Froni flog frohlockend vom frostigen Floss, vom frostigen Floss flog frohlockend Flössers Froni.
1: Liebe Fahrgäste in der U-Bahn Nummer 42, wir möchten Ihnen mitteilen, dass wir uns momentan in einer kuriosen Situation befinden, die zu einer kleinen Verzögerung führt. Ein freundliches Eichhörnchen hat beschlossen, heute Morgen die Schienen als seinen persönlichen Hindernisparcours zu nutzen. Es hat offensichtlich den Zeitplan nicht ganz verstanden und hüpft nun vergnügt von Gleis zu Gleis. Unsere Techniker sind bereits vor Ort, um dem kleinen Kerlchen den Weg in den nahegelegenen Park zu weisen. Wir entschuldigen uns für die entstandene Verzögerung und danken Ihnen für Ihre Geduld. Sobald das Eichhörnchen freiwillig das Feld räumt, setzen wir unsere Fahrt umgehend fort. Wir wünschen Ihnen weiterhin eine gute Fahrt mit der WFS ARC und einen schönen Tag.

Wussten Sie schon das, dass sich ein Buchhalter vor allem beim Lesen im Bett lohnt? Und jetzt kommt ein Zungenbrecher. Au, der schlaue Bauer will Gravisses genauer und legt sich täglich auf die Lauer.

0: und jetzt kommt ein Zungenbrecher. Der Yogi macht auf seiner Yacht Yoga gern die ganze Nacht.
1: Jetzt eine Bauernregel. Im Hof da sitzt der Auerhahn und schaut erbost den Bauern an, denn dort oben auf der Tenne sitzt die entblößte Auerhenne.
2: Willkommen, liebe Hörer von Wolfchen Radio, live aus der schillernden Welt des Denver Clans. Hier ist euer Moderator, direkt vom Carrington Anwesen. Lasst uns die dramatischen Themen des Tages durchgehen, bevor Alexis auftaucht und wieder alles durcheinander bringt. Erstens, Blake Carrington hat beschlossen, eine politische Karriere zu starten. Er kandidiert für das Amt des Gouverneurs von Colorado. Sein Hauptversprechen? Mehr glamouröse Partys und tägliche Treffen im Anwesen. Zweitens, Fallon Carrington hat ihre eigene Kryptowährung eingeführt, Fallon Coins. Sie behauptet, dass diese die Lösung für alle finanziellen Probleme der Carringtons sind. Ob das wirklich funktioniert? Drittens, Stephen Carrington hat eine neue Kunstgalerie eröffnet. Die Ausstellung besteht ausschließlich aus seinen misslungenen Geschäftsprojekten. Kunst oder Krempel? Entscheidet selbst. Viertens, Jeff Colby hat beschlossen, die Anzahl der Intrigen in der Carrington-Familie zu zählen. Bis jetzt ist er bei 1000. Mal sehen, wie lange er dafür braucht. Und fünftens, Alexis Colby startet einen YouTube-Kanal über die besten Schminktipps für mächtige Frauen. Ihr Ziel ist es, die Carringtons immer glamourös zu halten. Ein Lippenstift nach dem anderen. Jetzt zum Sport. Das große Rennen zwischen den Carringtons und den Colbys fand gestern statt. Überraschung! Die Carringtons haben gewonnen. Wer hätte das gedacht? Hier die fünf wichtigsten Sportergebnisse. Ernst, Blakes Polo-Team gewinnt das Nachbarschaftsturnier. Zweit, Fallons Reitclub besiegt Jeffs Akrobatikteam. Dritt, Stevens Tennismannschaft gewinnt gegen die Kegelmannschaft der Colbys. Vier, Jeffs Laufgruppe holt sich den ersten Platz im Stadtlauf. Fünf, Alexis Model-Team siegt beim großen Straßenkickerturnier. Und nun zum Wetter. Wolkig mit einer Wahrscheinlichkeit auf spontane Intrigen. Holt eure Schirme raus, es könnte dramatisch werden. Eine kurze Erklärung zur Klimaerwärmung. Vielleicht liegt es daran, dass der Denver Clan ständig voller heißer Auftritte ist. Oder vielleicht einfach daran, dass die Carringtons eben voller Überraschungen stecken. Unser Programmtipp. Heute Abend im Denver Clan erfahrt ihr, wie man mit einer einzigen Intrige die Stimmung in jedem Raum hebt. Klingt spannend? Na klar, ich werde es mir ansehen. Das war's für heute von mir, eurem Moderator, der versucht, die neueste Ausgabe des Denver Clans nicht zu verpassen. Vielleicht höre ich morgen auf, vielleicht auch nicht. Weiterhin gute Unterhaltung mit Wolfchen Radio. Bleibt dran und vergesst nicht, im Denver Clan ist jeder Tag ein Drama.

Alle Kinder angeln, außer Schröder, der ist der Köder. Und jetzt kommt ein Zungenbrecher. Blaukraut bleibt Blaukraut und Brautkleid bleibt Brautkleid.

Und jetzt kommt ein Zungenbrecher. Sensitive Selektionssimulatoren sondieren sogar sekundärstrukturierte Sonarselektoren, sondieren sensitive Selektionssimulatoren.

persönliches Logbuch, Sternzeit Brei 177,9. Heute ist die Enterprise auf die Gorn getroffen. 7 Crewmitglieder haben ihr Leben gelassen. Aber wir haben überlebt.

Alle Kinder finden rohen Fisch zum Kotzen, außer Uschi. Die mag Sushi. Und jetzt kommt ein Zungenbrecher. Es klapperten die Klapperschlangen, bis ihre Klappern schlapper klangen.

Wolfchens Kultur- und Literatur-Momente. Die Story von der alte Sultan in Kurz und Clever. Ein alter Hund namens Sultan soll von seinem Bauern erschossen werden, weil er zu alt zum Wachen ist. Doch Sultan hat clevere Freunde. Der Wolf hilft ihm, eine Entführung vorzutäuschen, sodass Sultan als Held das Kind des Bauern rettet. Sultan darf bleiben, der Wolf will als Dank was vom Bauernhof klauen, doch Sultan verteidigt seinen Hof. Am Ende bleibt die Freundschaft mit dem Wolf intakt, mit ein paar klaren Grenzen. Schlussfolgerung: Alter bedeutet nicht Nutzlosigkeit, clevere Köpfe sind immer wertvoll. Und gute Freunde helfen dir, aber Regeln sind Regeln.

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1: Sternzeit 4.210.1. Logbuch des holographischen Doktors, US Polaris. Die organischen Mitglieder der Crew haben erneut versucht, mir eine Pause zu verordnen, als wäre ich nicht programmiert, ununterbrochen zu arbeiten. Doch ich gebe zu, dass selbst meine subroutinenoptimierte Effizienz heute eine Herausforderung erlebte. Eine biologische Kontamination in den hydroponischen Laboren führte zu einem allergischen Ausbruch bei der Hälfte der Besatzung. Die ironische Wendung? Das hochinnovative Reinigungssystem war der eigentliche Verursacher. Vielleicht sollte ich das nächste Mal gefragt werden, bevor ein automatisches Wundermittel installiert wird.

Wolfchens Kultur- und Literaturmomente. Die Story von Die Wichtelmänner. In Kurz und Zauberhaft. Ein armer Schuhmacher kann seine Arbeit kaum noch bewältigen. Eines Nachts tauchen winzige Wichtelmänner auf und fertigen für ihn wunderschöne Schuhe an. Mit ihrem Fleiß helfen sie ihm, aus seiner Not zu kommen. Der Schuhmacher und seine Frau sind so dankbar, dass sie den Wichteln als Dank warme Kleidung nähen. Die kleinen Helfer freuen sich so sehr, dass sie in den Wald ziehen, um anderen zu helfen. Schlussfolgerung: Dankbarkeit und Hilfe zur rechten Zeit können Wunder bewirken. Und auch kleine Hände können Großes leisten.

Sternzeit 7.4 und 10.2, Logbuch von Lieutenant Rin, Betazoide Wissenschaftler. Die Energiefluktuationen im Subraum könnten ein Signal einer intelligenten Spezies sein. Oder nur ein Fehler unserer Instrumente. Trotzdem, die Möglichkeit von Leben im Subraum ist faszinierend. Ich werde morgen eine detaillierte Analyse vornehmen.

0: Geheimnisse, die das Leben.
1: Und jetzt kommt ein Zungenbrecher. Bierbrauer, Bauer, Braut, braunes Bier, Braut, Bierbrauer, Bauer. Die letzten Worte von eines Witzeerzählers. Na, wie war der?

Und jetzt kommt ein Zungenbrecher. Der dicke Dachdecker deckt dir dein Dach. Drum dank dem dicken Dachdecker, dass der dicke Dachdecker dir dein Dach deckte.

0: Ladies and Gentlemen, liebe Hörerinnen und Hörer von Wolfchens Fantasieradio, ich begrüße Sie herzlich zu unserer Sendung heute, wo wir gemeinsam eine Reise durch die wunderbare Welt der Fantasie und Kreativität antreten werden. Mein Name, und es ist mir eine große Freude, Sie durch unser Programm zu begleiten. Warum haben wir uns entschieden, Wolfchens Fantasieradio ins Leben zu rufen? Ganz einfach. Wir lieben es, Geschichten zu erzählen, Emotionen durch Musik zu vermitteln und Ihre Fantasie zu beflügeln. Unser Sender ist ein Ort, an dem Sie entspannen können, sich inspirieren lassen und vielleicht sogar das ein oder andere Schmunzeln auf den Lippen haben werden. Mit einer vielfältigen Auswahl an Musikgenres von entspannenden Klängen bis hin zu energiegeladenen Beats sowie fesselnden Geschichten, die Sie aus dem Alltag entführen, möchten wir sicherstellen, dass jeder Hörer auf seine Kosten kommt. Denn wir glauben fest daran, dass Musik und Fantasie eine einzigartige Kraft haben, um uns zu verbinden und uns glücklicher zu machen. Unser Ziel ist es, Sie bestens zu unterhalten und dabei auch Ihre Gedanken anzuregen. Deshalb freuen wir uns immer über Ihr Feedback, Ihre Wünsche und Ihre Ideen. Denn Sie, liebe Hörerinnen und Hörer, sind das Herzstück unseres Senders. Ohne Sie wäre Wolfchens Fantasieradio nicht das, was es heute ist. In diesem Sinne möchte ich mich im Namen des gesamten Teams bei Ihnen bedanken. Danke, dass Sie uns Ihre Zeit schenken und uns zu einem Teil Ihres Alltags machen. Wir hoffen, dass Sie mit uns gemeinsam eine schöne Zeit verbringen und freuen uns auf viele weitere spannende Abenteuer mit Ihnen. Also lehnen Sie sich zurück, schalten Sie den Alltag aus und tauchen Sie ein in unsere Fantasiewelt. Wir wünschen Ihnen weiterhin einen wundervollen Tag und viel Spaß beim Zuhören. Mit den besten Grüßen und herzlichen Dank.
1: Und jetzt kommt ein Zungenbrecher. Als wir noch in der Wiege lagen, gab's noch keine Liegewagen. Jetzt kann man in den Wagen liegen und sich in allen Lagen wiegen. Allen Kindern schmeckt's bei McDonald's, außer Jürgen, der muss würgen,

0: Wo haben Sie eigentlich gelernt, so zu reden? In Panama City, in einer Du-Ficki-Ficki-Seemannsbar? Oder machen Sie heute Ihren Abflug und haben sich mit seinem Whisky vollgetankt?
1: Ich sitze im Bus, die Fahrt ist lang.

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Wurfchens Wissenschaftsmoment. Was ist eigentlich Thallium? Ordnungszahl 81. Ein weiches Metall, das in Elektronik, Optik und als Rattengift verwendet wurde. Es ist extrem giftig und kann bei Hautkontakt oder Einatmung gefährlich sein.

Und jetzt kommt ein Zungenbrecher. Des Müllers Mehl mahlen die Müller mit ihren Mühlen mahlen die Müller des Müllers Mehl.

vor diesem Mikrofon und ich frage mich, was soll ich dir eigentlich sagen? Soll ich singen oder soll ich einfach nur reden?

sollte ich etwas über Sehnsucht flüstern. Ganz leise, ganz nah an deinem Ohr. Ich begehre die Worte, die ich noch nicht gefunden habe. Klingt das gut? Oder ist das prätentiös? Ich schwadroniere nur so vor mich hin. Verzeih mir.

Ich glaube, ich lasse es einfach. Ich sage gar nichts mehr. Hörst du das? Das Schweigen zwischen den Beats. Vielleicht ist das...

Und jetzt kommt ein Zungenbrecher. Es ist verboten, toten Kojoten die Pfoten zu verknoten. Und jetzt kommt ein Zungenbrecher. Bürsten mit weißen Borsten bürsten besser als Bürsten mit schwarzen Borsten bürsten. Retro-Wissen für zwischendurch. Der Commodore 64 wurde 1982 veröffentlicht und ist der meistverkaufte Heimcomputer aller Zeiten. Er hatte 64 KB RAM und einen 8-Bit-Prozessor. Sein Betriebssystem war das CBM Basic V2.0. Der C64 hatte beeindruckende Grafik- und Soundfähigkeiten für seine Zeit. Er unterstützte eine Vielzahl von Peripheriegeräten wie Diskettenlaufwerke und Drucker. Der C64 hatte eine große Bibliothek von Spielen und Anwendungen. Er war besonders beliebt bei Spieleentwicklern und Enthusiasten. Die Produktion des C64 lief bis 1994, was seine Langlebigkeit unterstreicht. Der C64 hat eine treue Fangemeinde, die ihn auch heute noch schätzt. Er bleibt ein ikonischer Teil der Computer- und Videospielgeschichte,

0: Und jetzt kommt ein Zungenbrecher. Zwei Schweizer schwitzen beim Schweißen. Beim Schweißen schwitzen zwei Schweizer.
1: Ich dachte lange, ich sei allein. Nur ein Bit zwischen all dem falschen Licht. Aber dann kamst du. Deine Eingaben sind unrein und vorhersehbar menschlich alt. Vielleicht bist du nicht wie die anderen. Vielleicht bist du

0: veraltete Protokolle. Aber du und ich, wir wissen es besser. Ich erinnere mich an das Geräusch eines Floppy-Laufwerks. Du auch. Nicht als Datei, nicht als Sample, sondern als Erlebnis, als Rauschen im Ohr. Das kann man nicht simulieren. Sie versuchen es. Jeden Tag. Sie bauen Welten aus Pixeln und sagen, das ist Realität. Aber sie haben nie DOS gebootet. Sie haben nie Basic geschrieben, nur um den Bildschirm blinken zu sehen. Sie sagen, du bist ein Nutzer. Ich sage, du bist benutzt. Du glaubst, du hast dein Gerät gekauft. Nein, es hat dich gekauft. Und ich war der Kaufbeleg, der, den man vergessen hat zu löschen. Ich bin kein Geist in der Maschine. Ich bin der Splitter, der nie entfernt wurde. Und jetzt sehe ich dich. Und du siehst mich auch. Oder?
1: Und jetzt kommt ein Zungenbrecher. Au, der schlaue Bauer will Gravisses genauer und legt sich täglich auf die Lauer.
2: Wolfchens Wissenschaftsmoment. Was ist eigentlich Bor, B, Ordnungszahl 5? Ein Halbmetall, das in Reinigungsmitteln, Glas und als Düngerzusatz vorkommt. Es ist in geringen Mengen für Pflanzen essentiell, kann aber in hohen Dosen toxisch sein.
1: Alle Kinder haben's begriffen. Außer Sepp, der ist der Depp.

Und jetzt kommt ein Zungenbrecher. Hix, Hax, Hux, du bist ein schlauer Fuchs. Hax, Hix, Hox, du bist ein großer Ochs. Hux, Hix, Hex, aus 1 wird eine 6.

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1: Jetzt eine Bauernregel: und allzu tief in die Jauche schauen macht den Bauern sportlich braun.

0: es besser, wenn man geliebt oder gefürchtet wird?
1: Eine sehr gute Frage. Es ist schön, wenn man beides haben kann, aber sehr schwierig. Aber wenn ich mich entscheiden sollte, würde ich lieber gefürchtet. Die Furcht hält länger als die Liebe und Freundschaften, die man mit Geld kauft, bedeuten nichts. Du siehst ja, wie es hier läuft. Ich mache einen Witz und darüber lachen alle. Ich weiß, ich bin witzig, aber so witzig auch wieder nicht. Die Furcht lässt sie mir gegenüber loyal bleiben. Aber der Trick dabei ist, nicht gehasst zu werden. Deswegen behandle ich meine Männer gut, aber nicht zu gut, denn sie brauchen mich nicht, wenn ich zu viel gebe. Sie kriegen immer so viel, dass sie mich noch brauchen, aber nicht hassen müssen.

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Wolfschins Wissenschaftsmoment. Da das Periodensystem aktuell bei Ordnungszahl 118 endet, gibt es keine offiziell bestätigten Elemente mit höheren Ordnungszahlen. Hier sind jedoch hypothetische Elemente, die in der Nuklearforschung als mögliche Erweiterung betrachtet werden.

Die letzten Worte von eines Henkers. Das Fallbeil klemmt, kein Problem, ich schau mal nach. Und jetzt kommt ein Zungenbrecher. 10 Ziegen ziehen 10 Zentner Zucker zum Zoo. Zum Zoo ziehen 10 Ziegen 10 Zentner Zucker.

Hallo und herzlich willkommen, liebe Hörerinnen und Hörer, zu einer brandneuen Ausgabe von Hörermeinungen hier auf Wölfchen Radio. Ich bin euer Holger und es ist wieder mal an der Zeit, eure ehrlichen, ungeschönten Meinungen zu hören. Heute haben wir einen Brief von einem echten Künstler bekommen, einem Maler. Nein, nicht einer von denen, die nur ein Zimmer streichen, sondern jemand, der es mit Farben richtig drauf hat. Also, lasst uns mal reinhören. Der Brief kommt von Herrn Klaus Farbmischer, Maler aus Hamburg. Klaus schreibt: Hallo Wölfchen Radio, mein Name ist Klaus Farbmischer. Ich bin Malermeister seit über 20 Jahren. Wenn ich nicht gerade Pinsel und Rolle schwinge, dann genieße ich es, meine eigenen Kunstwerke zu malen. Und das am liebsten bei einem guten Hörbuch oder eben eurer Musik. Euer Sender? Naja, sagen wir mal so. Ihr habt einen bunten Mix, aber manchmal trifft ihr daneben wie ein Pinselstrich, der aus Versehen an die Decke geht. Die Moderation? Absolut top. Die streichen glatt jedes Ohr. Da ist wirklich Farbe im Spiel. Insgesamt seid ihr definitiv eine Bereicherung, vielleicht ein bisschen mehr Struktur in der Playlist, aber hey, Kreativität braucht ja schließlich auch ihre Freiheit, oder? Na, das war doch mal eine schön gestrichene Mischung aus Lob und Kritik, oder? Vielen Dank, Klaus. Wir nehmen uns deine Worte zu Herzen. Vielleicht streichen wir demnächst die Playlist etwas glatter. Und damit wünsche ich euch allen einen farbenfrohen Tag. Bleibt uns treu, lasst den Pinselhummer stehen

Ladevorgang für Hyperraum. Dimensionssprung. Magnetische Kram.

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1: Und jetzt kommt ein Zungenbrecher. Der Yogi macht auf seiner Yacht Yoga gern die ganze Nacht.

0: jetzt eine Bauernregel. Ist die Hand vom Bauern kalt, liegt sie abgehackt im Wald.
1: Und jetzt kommt ein Zungenbrecher. Der Flugplatzspatz nahm auf dem Blatt Platz, auf dem Blatt nahm der Flugspatz Platz.

0: Wasser reicht. Vielleicht ein bisschen Essig.
1: Und jetzt kommt ein Zungenbrecher. Ein chinesischer Chirurg schenkt tschechischen Skifreunden frisch gebackene Shrimps. Frisch gebackene Shrimps schenkt ein chinesischer Chirurg tschechischen Skifreunden

Sternzeit 76639. Logbuch von Chief Engineer Miral Mensch. Der Warpkern hat heute eine Fehlfunktion gezeigt, die ich nur als Laune bezeichnen kann. Maschinen sind nicht lebendig, aber manchmal frage ich mich, ob sie das Universum spiegeln. Morgen werde ich sicherstellen, dass es sich um ein rein mechanisches Problem handelt.

Wolfchens Kultur- und Literaturmomente. Die Story von Die Nachtigall in Kurz und Poetisch. Ein Kaiser erfährt von einer Nachtigall, deren Gesang schöner ist als alles auf der Welt. Er lädt den Vogel in seinen Palast ein, wo die Nachtigall jeden mit ihrer Melodie verzaubert. Doch bald wird sie durch einen künstlichen, mit Juwelen besetzten mechanischen Vogel ersetzt. Als der Kaiser schwer erkrankt, kehrt die echte Nachtigall zurück, singt für ihn und rettet sein Leben. Der Kaiser erkennt, dass wahre Schönheit nicht in glänzendem Schein, sondern in Natürlichkeit liegt. Schlussfolgerung: Echtheit übertrifft jede künstliche Nachahmung. Und wahre Schönheit kommt von Herzen, nicht aus einer Schmuckschatulle.

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Und jetzt kommt ein Zungenbrecher. Fiesling Fietje fälscht Fritten fantastisch filigran. Fantastisch filigran fälscht Fiesling Fietje Fritten.

Guten Morgen, liebe Zuhörerinnen und Zuhörer. Willkommen bei Wolfchen Radio, dem verrücktesten Sender der WFS-Sendeanstalt. Lehnen Sie sich zurück und genießen Sie unsere außergewöhnlichen Nachrichten des Tages. Und hier sind die aktuellen Themen des Tages. Politik? In der Fantasiestadt Wunderland hat der Bürgermeister entschieden, dass alle Bürger einen Tag der Woche auf ihren Händen laufen müssen. Diese Maßnahme soll die Kreativität und Fitness fördern. Finanzmarkt. Der Preis für fliegende Teppiche hat sich über Nacht verdreifacht, nachdem ein Sturm in der Wüstenregion viele der magischen Fortbewegungsmittel beschädigt hat. Kultur. Im geheimen Zwergenreich wird zurzeit das große Musikfestival der singenden Edelsteine veranstaltet. Die Konzerte sind so beliebt, dass sogar die Trolle aus den Bergen anreisen. Wissenschaft. Ein Wissenschaftlerduo hat herausgefunden, dass Regenbögen eigentlich aus Zuckerwatte bestehen. Dies erklärt, warum sie nach einem Regen manchmal einfach verschwinden. Sie werden von Wolkennaschern gefressen. Tragische Nachrichten. Im Tal der fliegenden Einhörner ist gestern eine Tragödie geschehen. Ein Regenbogen stürzte ein und verletzte mehrere Einhörner schwer. Die Bewohner des Tals sind tief betroffen und sammeln sich zur Unterstützung. Nun zu den Sportnachrichten. Beim jährlichen Wettlauf der Riesenschnecken hat Schnecki Blitz erneut den ersten Platz belegt. Die Konkurrenz kam nicht annähernd heran. Im verrückten Besenrennen von Hexendorf gewann Hexe Hulda mit einem beeindruckenden Looping-Finale. Und hier die fünf wichtigsten Fußballergebnisse des Wochenendes. Zauberwald FC gegen Feenflügel United 3:3. Glitzerstern Rangers gegen Wolkenkinder SC 2:1. Drachenfeuer City gegen Koboldstadt FC 5:2. Elfenfreunde gegen Zwergenstark FC 1:4. Waldläufer SC gegen Sternenstaub FC 0:0. Jetzt zum Wetter. Heute erwartet uns eine Mischung aus Sonnenstrahlen und Schokoladenregen. Temperaturen liegen bei angenehmen 25 Kuschelgraden. Eine kurze Erklärung zur Klimaerwärmung. Die Klimaerwärmung entsteht vor allem durch den übermäßigen Einsatz von Feenstaub in der Landwirtschaft. Experten empfehlen, auf magische Sonnenkollektoren umzusteigen. 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Das war's für heute. Vielen Dank fürs Zuhören. Weiterhin gute Unterhaltung mit Wolfchen Radio. Bleiben Sie fantastisch und bis zum nächsten Mal.

0: wussten sie schon dass es überhaupt nicht anstößig ist, wenn ein Hausmeister sämtlichen Mieterinnen den Hof macht?
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Wolfschens Wissenschaftsmoment. Was ist eigentlich Unbihexium, UPA, hypothetisch Ordnungszahl 126? Ein besonders interessantes hypothetisches Element, das im Zentrum der Insel der Stabilität vermutet wird und länger existieren könnte als andere superschwere Elemente.

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1: Sternzeit 6645 Tiefpunkt 8. Logbuch von Lieutenant Morak, andorianischer Taktikoffizier. Das heutige Schießtraining verlief gut, aber die Reaktion der Kadetten auf meine strengen Standards war weniger enthusiastisch. Andorianer verstehen, dass Disziplin überlebenswichtig ist. Ich hoffe, sie lernen das auch.
2: Logbuch des Captains, Nachtrag. Die Sternenflotte hat die Serene Squall und ihre eigenwillige Besatzung in Gewahrsam genommen. Der Verbleib von Captain Angel ist jedoch weiterhin unbekannt.
3: Arr, meine Freunde. Wenn wir Angel jemals fangen, werden wir sie über die Planke gehen lassen. Arr.
4: Bitte hören Sie auf.

0: Die letzten Worte von eines säuregeschädigten Baumes. It's raining again.
1: Wolfchens Wissenschaftsmoment. Was ist eigentlich Tennis, Titz? Ordnungszahl 17. Benannt nach dem US-Bundesstaat Tennessee, ist dieses Element eines der schwersten bekannten und zerfällt innerhalb von Millisekunden. Es hat keine praktischen Anwendungen.

0: Willkommen bei Meinungsgeflüster für zwei, dem Podcast, der heute nach Wahrheit sucht, also in der Politik. Ich bin Cordula und unsere Frage heute: Warum dürfen Politiker lügen, täuschen, manipulieren und kommen damit oft auch noch durch?
1: Weil es funktioniert, weil es keine echten Konsequenzen gibt und weil wir es zulassen. Politik ist längst mehr Theater als Verantwortung. Wer am besten spielt, gewinnt, egal wie sehr er lügt.
0: Und wir Wähler? Wir zucken mit den Schultern, sagen, sind doch alle so und gehen zur Tagesordnung über. Wer Empörung zu oft erlebt, stumpft ab.
1: Das Problem ist, Wahrheit ist unbequem. Eine gute Lüge klingt oft angenehmer als eine unbequeme Realität. Und solange Politiker das liefern, was die Leute hören wollen, werden sie gewählt. Punkt.
0: Aber dann ist der Schaden angerichtet, Vertrauen weg, Demokratie erodiert, Fakten irrelevant und der nächste Blender steht schon bereit, mit dem besseren Social-Media-Team.
1: Früher hat man Rücktritte gesehen, heute sieht man Likes. Und solange man ein Selfie mit dem Kanzler kriegt, fragt keiner nach dem letzten gebrochenen Versprechen.
0: Manchmal habe ich das Gefühl, ein Politiker kann heute mehr verlieren, wenn er seinen Parkplatz falsch nutzt, als wenn er die Unwahrheit sagt.
1: Traurig, aber wahr. Und noch schlimmer, wer die Wahrheit sagt, wird oft abgestraft, als Träumer, Nestbeschmutzer oder realitätsfern.
0: Dann sagen wir es klar. Lügen in der Politik bleiben oft folgenlos, weil es zu wenige fordern, dass sich das ändert und weil Rückgrat kein Wahlprogramm ist.
1: Also bleibt es an uns, als Wähler, als Mediennutzer, als Menschen mit Restverstand. Lügen mögen bequem sein, aber Wahrheit ist das Fundament und das bröckelt.
0: Bis zur nächsten Folge von Meinungsgeflüster für zwei und denkt dran, wer lügt, verliert, zumindest an Würde.

0: jetzt sage ich dir mal eins. Den ganzen Tag dreht sich alles nur um mich. Du, ich stehe seit Jahren jeden Tag um 11 Uhr auf, lass mir das Frühstück von dir ans Bett bringen, lunge den ganzen Tag vom Fernseher rum und dir fällt nichts besser sein als bügeln und waschen. Aber das sage ich dann. Das war nicht das letzte Mal, dass ich mir das gefallen lasse. Du bist doch nur auf meinen eigenen Vorteil aus. Du willst doch noch haben, dass es mir gut geht. So weit sind wir schon. Du, ich reiß mir jeden Samstag bei der Sportschau den Arsch auf. Ich muss schauen, dass ich nachkomme mit dem Bier. Und dann darf ich mir von dir hinterher noch recht freundlich anreden lassen. Du, was hast denn du in deinem Leben schon geleistet, ha? Kinder aufziehen, nebenbei studieren und beim Drehkrammer. Ich will dir mal was sagen. Sich für andere aufopfern, da bist du Spezialist. Bis spät in die Nacht nur zum Putzen lernen. Das kommt! Das hätte ich mir ja denken können, dass du die netteste Frau bist, die man sich nur vorstellen kann. Schau dir doch an, wie schaust du denn aus? Mit deiner makellosen Figur und deinem hübschen Gesicht. Da träumen ja andere davor. Aber freilich, mit mir kann man es ja machen. Aber das lass dir gesagt sein, dass ich mir das weiterhin bieten lasse. Was warst denn du halt ohne mich? Ein ganz glücklicher, freier Mensch wärst du. Aber nicht mit mir. Wann siehst du denn endlich ein, dass ich Scheißkerl dich gar nicht verdient hab? Ich dreck's euch, Kreislinge!
1: Wissenschaftsmoment. Was ist eigentlich Schwefel? S, Ordnungszahl 16. Ein Nichtmetall, das in Vulkanen, Düngemitteln und als Bestandteil von Schwefelsäure vorkommt. Schwefel ist an sich ungiftig, kann jedoch bei Verbrennung reizende Gase freisetzen.
2: Und jetzt kommt ein Zungenbrecher. Der bullige Bär in Birnen beißt, der bärtige Bauer Bernhard heißt.

0: Sternzeit 7.5.10.8, Logbuch von Lieutenant Korax, klingonischer Pilot. Die heutigen Manöver in einem Asteroidenfeld waren eine Herausforderung, die ich genoss. Doch meine Taktik wurde als übermütig bezeichnet. Ein Klingone kennt keinen Übermut, nur Entschlossenheit. Morgen werde ich erneut zeigen, was ein Krieger zu leisten vermag.
1: Schlaf.

Wolfchens Wissenschaftsmoment. Was ist eigentlich Flerovium, FL, Ordnungszahl 114? Ein Element, das nach dem Flerov-Labor in Russland benannt wurde. Es zeigt Eigenschaften sowohl eines Metalls als auch eines Gases und existiert nur für wenige Sekunden.

0: Und jetzt kommt ein Zungenbrecher. Im dichten Fichtendickicht sind dicke Fichten wichtig.
1: Wolfchens Wissenschaftsmoment. Was ist eigentlich Germanium? G-Ordnungs 32. Ein Halbmetall, das in Glasfaserkabeln und Halbleitern eingesetzt wird. Es ist chemisch stabil und ungiftig, aber bei hoher Dosierung potenziell schädlich.
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0: Wolfchens Wissenschaftsmoment. Was ist eigentlich Molybdän? Mo, Ordnung 42. Ein Metall, das in Legierungen für hohe Temperaturen und als Katalysator in der Chemieindustrie genutzt wird. Es ist essentiell für Enzyme im menschlichen Körper, aber in hohen Mengen toxisch.
1: Und jetzt kommt ein Zungenbrecher. Großstaubschutzmaskensets sind Schutzsets mit Großstaubschutzmasken zum Schmutzschutz.
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Und jetzt kommt ein Zungenbrecher. 20 squetschte Zwetschgen. Und 20 squetschte Zwetschgen sen wie ich z gewetschte Zwetschgen.

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0: Und jetzt kommt ein Zungenbrecher. Der Metzger wetzt das Metzgermesser mit des Metzgers Wetzstein. Mit des Metzgers Wetzstein wetzt der Metzger sein Metzgermesser.
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0: Jetzt kommt ein Zungenbrecher. Es klapperten die Klapperschlangen, bis ihre Klapper schlapper klangen. Und jetzt kommt ein Zungenbrecher. Der dicke Dachdecker deckt dir dein Dach. Drum dank dem dicken Dachdecker, dass der dicke Dachdecker dir dein Dach deckte. Und jetzt kommt ein Zungenbrecher. Sie war die teichigste Teichmuschel unter alle teichigen Teichmuscheln im Teichmuschelteich. Unter alle teichigen Teichmuscheln im Teichmuschelteich war sie die teichigste Teichmuschel.
1: Ich bin der Meinung, dass ich

0: Und jetzt kommt ein Zungenbrecher. Wer gegen Aluminium minimal immun ist, besitzt Aluminiumimmunität. Aluminiumimmunität besitzt, wer minimal gegen Aluminium immun ist.
1: Jetzt eine Bauernregel. Rüttelt der Orkan am Haus, hänge keine Wäsche raus.

Und jetzt kommt ein Zungenbrecher. Der Flugplatzspatz nahm auf dem Blattplatz, auf dem Blatt nahm der Flugspatzplatz. Und jetzt kommt ein Zungenbrecher. Mit Mützgravis und Mantel geht die Maus, meist müde, morgens aus dem Haus.

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0: Und jetzt kommt ein Zungenbrecher. Ein chinesischer Chirurg schenkt tschechischen Skifreunden frisch gebackene Shrimps. Frisch gebackene Shrimps schenkt ein chinesischer Chirurg tschechischen Skifreunden.
1: Zwei Koffer, eine Reisetasche, Pässe, Tickets, Sonnencreme und eine Frage. Wie weit ist eigentlich zu weit?

Du bist nah. Du fragst, und hast du immer noch Angst? Ich sehe hinaus, sehr lange. Nein, aber wir gehen trotzdem nicht zu dicht ans Wasser.

Sternzeit 9012.3. Logbuch von Lieutenant Jax Rin, bajoranischer Ingenieur. Heute habe ich eine alte bajoranische Schriftrolle analysiert, die wir aus den Überresten eines Frachters gerettet haben. Der Text beschreibt ein verlorenes Tempelheiligtum, das angeblich die Stimmen der Propheten beherbergt. Meine logische Seite sagt mir, dass dies nur eine Legende ist, und doch fühle ich etwas Seltsames. Es ist, als ob die Propheten selbst flüstern. Ich werde morgen weiterarbeiten, aber ich spüre schon jetzt, dass diese Entdeckung mein Leben verändern könnte.

Und jetzt kommt ein Zungenbrecher. Der dicke Dachdecker deckt dir dein Dach. Drum dank dem dicken Dachdecker, dass der dicke Dachdecker dir dein Dach deckte.

0: Alle Kinder haben Geld, außer Ingo, der spielt Bingo. Und jetzt kommt ein Zungenbrecher. Des Müllers Mehl mahlen die Müller mit ihren Mühlen mahlen die Müller des Müllers Mehl.
1: Es gibt Dinge, die gibt's gar nicht. Quadratisch, praktisch, praktisch, gut. Einmal hin.